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3: Wenn draußen der Wind über die Felder zieht und der Herbst an der Nordseeküste Einzug hält, wird es in Friedrichskoog wieder besonders gemütlich. Am Samstag, den 17. Oktober und Sonntag, den 18. Oktober, lädt der Fremdenverkehrsverein Friedrichskoog jeweils von 10 bis 17 Uhr zum beliebten Herbstmarkt in die Sporthalle am Altfelder Weg ein. 2 Tage lang verwandelt sich die Halle in einen bunten Treffpunkt für alle, die Schönes, Selbstgemachtes und Besonderes mögen. Zahlreiche Aussteller präsentieren ihre Arbeiten und laden zum Schauen, Stöbern und Entdecken ein. Von liebevoll gefertigtem Kunsthandwerk über herbstliche Dekoration bis hin zu kleinen Geschenkideen gibt es an den Ständen einiges zu entdecken. Dabei lohnt es sich, genauer hinzuschauen. Viele Stücke sind echte Einzelstücke, die mit viel Zeit und Kreativität entstanden sind.
4: Am Montag, den 28.09., hält Doktor der Philosophie Heiko Liepert vom Philosophischen Seminar um 19 Uhr im Forum des Schulzentrums Westerland seinen Vortrag Toleranz und Identität. Über wechselseitiges Verstehen und Aushalten. Weitere Informationen findet ihr unter www.schuk.uni-kiel.de.
3: Am Samstag, den 26. September, verwandelt sich das historische Packhaus in Tönning ab 20 Uhr in einen stimmungsvollen Irish Folk Pub, denn The Stokes kehren nach Tönning zurück. Wortreich, stimmgewaltig, leidenschaftlich und mit viel Gefühl für das Herz der Menschen auf der grünen Insel formuliert die Band immer wieder aufs Neue eine musikalische Liebeserklärung an ein Land und seine kulturelle Tradition. Der Abend beginnt um 20 Uhr im historischen Packhaus in Tönning. Karten gibt es unter www.reservix.de.

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3: Moin moin und herzlich willkommen zu Förde-Echo. In dieser neuen Sendung möchten wir den kleinen und großen Geschichten in unserer Region nachgehen. Wir treffen uns mit Menschen, die uns ihre Geschichte erzählen und sprechen darüber, was für sie und uns die Region Flensburger Förde ausmacht. Als Nachfolgeformat zu Flensburg aktuell machen wir dort weiter,

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5: 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April, ist Singer-Songwriter Gregor Meile mit seinem Programm Unplugged das Wohnzimmerkonzert zu Gast im Nordsee-Kongresszentrum in Husum. 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Die Konzerte leben von Emotionen, persönlichen Geschichten und viel Interaktion, wodurch jeder Abend seinen ganz eigenen Charakter erhält. 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
3: 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September, findet um 18 Uhr im Bürgerhaus von Heide das Frauenfest. 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Eine Anmeldung ist erforderlich und die Plätze sind begrenzt. 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
5: 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Tickets sind im Vorverkauf wie bei Eventim erhältlich. 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
2: Tierische Helden im Film. Davon gibt es ja bekanntlich einige. Die Heldin, um die es hier jetzt geht, ist aber eine ganz besondere. Denn sie ist nicht nur klug, gackert und legt Eier, sie spielt auch ihre menschlichen Co-Stars mal eben an die Wand. In Lebensansichten eines Huhns übernimmt eine gewitzte und mutige Henne die Hauptrolle. Und zwar ganz ohne KI, was heute ja schon eher selten ist. Das allein macht diesen Film schon sehr außergewöhnlich. Aber es gibt noch mehr Gründe, warum man den im Kino nicht verpassen sollte, sagt zumindest meine Kollegin Helke Michael, die schon mal reingeschaut hat. Hallo Helke. Ein Huhn in der Hauptrolle, das ist schon eher ungewöhnlich. Erzähl doch mal, worum geht's in Lebensgeschichten eines Huhns überhaupt?
3: Ja, hinter dem fast philosophisch klingenden Titel verbirgt sich ein wirklich toller Film über ein gewitztes und mutiges Huhn, das den Absprung wagt. Wie viele ihrer Artgenossinnen war sie eigentlich zum Eierlegen bestimmt, um am Ende in einem Suppentopf zu landen. Dann bekommt sie aber die Chance abzuhauen und macht sich auf in die große, weite Welt. Das allerdings auch nur, bis sie von einem Hund in den Hinterhof eines ziemlich runtergekommenen Restaurants verschleppt wird. Dort steckt sie der Besitzer zu seinem anderen Federvieh, wo sie sich erstmal in der Stallhierarchie behaupten muss. Aber sie erobert auch das Herz des Hahns. Und auf der Suche nach einem Brutplatz bekommt sie mit, dass ihr neuer Besitzer und seine Familie mit ziemlich düsteren Gestalten Geschäfte machen müssen, um sich über Wasser zu halten. Klar, dass sie ihren Kükenwunsch da erstmal auf Eis legen muss, um der Familie zu helfen.
2: Das heißt, die Tiere sprechen dann im Film oder wie funktioniert das?
3: Hier sprechen nur die Menschen, die Tiere sind Tiere und wenn unsere Heldin was in Anführungsstrichen sagt, dann gackert sie. Was aber eben auch großartig funktioniert mit den Bildern zusammen, der ganzen Atmosphäre und mit den menschlichen Nebendarstellern, wie dem alten Restaurantbesitzer, der eine richtige Verbindung zu unserem Huhn aufbaut. Was aber auch an der super Hauptdarstellerin liegt. Wobei das ja nicht nur eine ist, genau genommen sind es 8 fast identisch aussehende Hühner, die sie verkörpern. Alle mit anderen Talenten, die eine kann perfekt stillsitzen, die nächste rennt besser als ihre Kolleginnen, wieder eine andere hat fast menschliche Züge. Und ganz nebenbei, da der Film in Griechenland spielt, haben wir natürlich auch die tolle griechische Musik. Also mir hat das direkt gute Laune gemacht.
2: Vielen Dank, Helke, für diesen Kinotipp. Und wenn ihr jetzt auch Lust auf diesen außergewöhnlichen Spielfilm aus der Perspektive einer echten lebenden Henne ohne KI und Schnickschnack habt, dafür mit viel Herz und einem echten Feelgood-Faktor. Lebensansichten eines Huhns läuft ab sofort bei uns im Kino.

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3: 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An jedem Dienstag ab 10.15 Uhr gibt es einen lebendigen Stadtrundgang durch Garding. Rainer Martens erzählt anschaulich Wissenswertes über seine Stadt von gestern, heute und morgen. 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
1: Aktuell läuft die faire Woche 2026 in diesem Jahr unter dem Motto Fair handeln, Vielfalt erleben. 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Diesmal nehmen sie das Publikum mit in das faszinierende Ostafrika. Wie immer verweben sie ihre Besuche bei Fairtrade-Produzentinnen mit der Natur und Kultur des Landes zu einem einzigartigen Reiseerlebnis. Gezeigt wird die Multivision-Show am 23. September in der Dithmarsia in Meldorf und am 24. September in der Alten Druckerei in Heide.

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2: Ann Packer gilt als Meisterin im Erzählen von Geschichten, die Tiefgang haben, gleichzeitig aber auch von einer Leichtigkeit geprägt sind, die man vielleicht gar nicht vermuten würde. Das stellt die mehrfache Bestseller-Autorin auch in ihrem neuesten Roman Ein unerhörter Wunsch unter Beweis. Im letzten November in Oprah Winfrey's Book Club als Buch des Monats vorgestellt, wurde er inzwischen ins Deutsche übersetzt und Helke Michael hat schon mal einen kleinen Vorgeschmack.
3: Fast 40 gemeinsame Jahre verbinden die lebenslustige Claire und ihren Mann Elliot, der immer ein bisschen in ihrem Schatten und doch stets voller Liebe an ihrer Seite stand. Zwei Kinder haben sie großgezogen, sind durch dick und dünn gegangen und doch waren sie selten so sehr im Einklang wie jetzt.
4: Das Gehen fiel ihr immer schwerer und so wurde ein Rollstuhl geliefert. Sie sagte, lass uns einfach im Haus herumfahren. Er schob sie. Hier haben wir die Küche, sagte er, und hier das Esszimmer. Am Ende des Flurs befindet sich das Fernsehzimmer. Ist das etwa eine Hausbegehung? Sehr gutes Preis-Leistungs-Verhältnis, sagte er. Man findet hier erstklassige Schulen. Wir dachten eher an Homeschooling. Claire lachte vor Vergnügen. Sie reckte die Hand über ihren Kopf und er nahm und küsste sie.
3: Seit bei Claire vor 8 Jahren Krebs diagnostiziert wurde, hat Elliot alles getan, um Claire das Leben leichter zu machen. Inzwischen ist beiden längst klar, dass ihre gemeinsamen Tage gezählt sind. Mit diesem einen letzten Wunsch hatte Elliot dann aber nicht gerechnet.
4: Hör zu, Elliot, sagte sie, es gibt da etwas, was ich mit dir besprechen möchte. Ihm fiel dieser Moment in ihrem Schlafzimmer ein am Vorabend, als sie ihm etwas hatte sagen wollen und dann doch nicht die Sache weggewischt hatte. Was denn? Ich hätte sie gern hier, bei mir. Sie? Holly und Michelle. Elliot war verwirrt. Die beiden waren doch gerade hier gewesen. Sie waren auch am Tag davor hergekommen. Genauer gesagt möchte ich gern, dass sie sich um mich kümmern. Aha. Er zögerte. Je mehr, desto besser. Ach, Elliot, an deiner Stelle.
3: Während Claire ihre letzten Wochen mit ihren besten Freundinnen verbringen möchte, hofft Elliot noch auf einen Sinneswandel, genau wie ihre beiden Kinder Abby und Josh. Aber darf Elliot Claire ihren letzten großen Wunsch wirklich abschlagen?
4: Passt auf, ich habe eine Entscheidung getroffen. Ich werde tun, was eure Mutter will. Was immer du willst, sagte er, wandte sich Claire zu und strich ihr über die Wange. Im Ernst, Liebling, egal was.
3: Auch wenn das Thema kein leichtes ist, voll mit feinem Humor, haben wir hier einen leichtfüßigen Roman über Liebe, Freundschaft und über das letzte überraschende Kapitel einer langjährigen Ehe.
2: Ein unerhörter Wunsch von Ann Packer über einen letzten Wunsch und was einem unsere Endlichkeit so zumuten kann, ist gerade bei Hansa Berlin erschienen und wurde von Frank Stöckle für Saga Egmont eingelesen. Die Story hat natürlich auch jede Menge Diskussionspotenzial, wozu ihr unter hansa-literaturverlage.de auch Material für euren Lesekreis findet.

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3: Hallo, ich bin Ute Wierzinski aus dem Medien 60 Plus Team. Medien 60 Plus, die Seminarreihe für Menschen über 60. Tücken der Technik, ein kostenloser Hörspielkurs für Best-Ager ab 60. In diesem Hörspielkurs begegnen sich ganz unterschiedliche Menschen in einem Computerkurs. Mit viel Spaß, Kreativität und eigenen Ideen entwickeln wir daraus gemeinsam ein Hörspiel rund um die Tücken des digitalen Alltags. An 8 Sonntagen zwischen 14 und 16 Uhr ab dem 1. November wird geschrieben, ausprobiert, gesprochen und aufgenommen. Auch ohne Vorkenntnisse kannst du dich anmelden unter 0481 33 33.
4: 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September, findet in Brunsbüttel wieder der traditionelle Bauernmarkt im Rahmen der Dithmarscher Kohltage statt. Und zwar von 10 bis 18 Uhr auf dem Gustav-Meyer-Platz mit bester Aussicht auf die vorbeifahrenden Schiffe. Es gibt verschiedene kulinarische Highlights rund um den Kohl, Live-Musik, auch ob platt und jede Menge regionales Kunsthandwerk zum Entdecken und Stöbern. Außerdem wird es informativ. Auch die landesweite Kampagne Komm klar SH ist mit einem Stand vertreten. Die Veranstaltung erfreut sich seit Jahren großer Beliebtheit und zelebriert in diesem Jahr auch das Jubiläum der 40. Dithmarscher Kohltage.
3: 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Mit Hörbeispielen und einem kleinen Hörspaziergang wird das genaue Hinhören zum Erlebnis. 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
2: Wenn im Herbst der Wind über die Deiche pfeift, kann man es sich im Kinocenter Husum gemütlich machen. Vom 1. bis zum 7. Oktober finden dort die 41. Husumer Filmtage statt. Doch wer hier rote Teppiche oder eine Jury erwartet, liegt falsch, weiß Kuratoriumsmitglied Max-Peter Heine.
3: Ich sage immer, es ist ein kleines, aber sehr feines Festival. Festival ist eigentlich fast schon ein bisschen hochgegriffen, denn wir sind kein Festival mit einem Wettbewerb zum Beispiel, wo es Preise zu gewinnen gibt, wie auf der Berlinale oder auch auf anderen Festivals. Da sind wir schon eine Ausnahme, dass wir einfach Filme zeigen, die in Husum oder vielleicht an der gesamten Westküste noch nicht zu sehen waren, aber ohne den Druck und ohne die Verpflichtung, eine Jury zu bestellen und eben einen Wettbewerb auszurichten.
2: Eine volle Woche lang läuft das Festival am Stück und damit länger als die meisten anderen Filmfeste in Schleswig-Holstein. Neben aktuellen deutschen Produktionen bringt das neue Kuratoriumsmitglied Sven Jacks frischen Wind ins Programm. Der Husumer Dokumentarfilmer lieferte auch direkt die Idee für den diesjährigen Schwerpunkt, Küstenstreifen. Dabei geht es keineswegs um Herzschmerz, sondern um Dramen und Schicksale an der Wasserkante.
3: Und da haben wir gleich gesehen, es gibt eine Fülle an Filmen, meistens natürlich mit Sand und Strand. Das ist dann eher Komödie, Idylle, schöne Urlaubsfilme. Oder es gibt diese Felsenküsten, Steilküsten, das ist dann eher Dramatik. Und dann gibt es einen, der hat das Ganze durcheinander gebracht, wenn man so will. Der hat die scheinbare Idylle am Strand auf den Kopf gestellt. Das war Steven Spielberg mit Der weiße Hai. Den zeigen wir auch in der neuen restaurierten digitalen Fassung. Aber wir haben eben auch viele dramatische Filme dabei. Da haben wir gesehen, sehr oft spielt der Leuchtturm an der Küste eine wichtige Rolle, also wirklich wie ein Hauptdarsteller. Da hätten wir alleine 12 bis 20 Filme zeigen können, die sich mit einem Leuchtturm beschäftigen oder bei einem Leuchtturm spielen. Und zwei dieser Filme haben wir für eine lange Gruselnacht ausgewählt. Der Leuchtturm und The Fog, Nebel des Grauens, ist unser Grusel-Doppelpack am Samstagabend.
2: Traditionell legt das Festival großen Wert auf Produktionen aus dem eigenen Bundesland. In der Reihe Schleswig-Holstein im Film stellt der gebürtige Itzehoer Timo Jacobs gleich zwei Werke vor. Darunter das Drama Tod meiner Jugend, das Thema Kindesmissbrauch sensibel aufarbeitet. Ein besonderer Gast wird zudem in der Werkschau gewürdigt.
3: Unser Ehrengast dieses Jahr ist Dennis Redkowski. Er ist Geschäftsführer einer Firma Lumatic Animation in Berlin und gehört zu der großen Familie in Deutschland der sogenannten VFX-Supervisor. Also VFX steht für digitale visuelle Effekte. Und das ist, was viele wahrscheinlich nicht wissen, in Deutschland ein sehr erfolgreicher, vielleicht sogar der erfolgreichste Zweig der Filmbranche der letzten 20 Jahre. Inzwischen ist es so, dass diese digitalen Effekte in fast jedem großen Spielfilm eingesetzt werden. Mal mehr, mal weniger, aber kaum noch ein Film kommt völlig ohne aus. Da freuen wir uns, dass wir mal einen ganz anderen Filmkünstler zu Gast haben. Keinen Kameramann, keinen Regisseur, sondern eben ein Fachmann aus diesem sehr erfolgreichen Zweig der Filmbranche in Deutschland.
2: Filmkunst hautnah, entspannt und ohne Starkult. Die Husumer Filmtage bieten vom 1. bis zum 7. Oktober Kino zum Entdecken und Miterleben.

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3: Heute ist Donnerstag, der 24. September. 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Verantwortlich für die folgende Sendung ist Heike Volkerts aus Niblom.

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1: 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Ich bin also Gertrude von Holt und ich bin ab Pellworm geboren, bin aber als Kind immer wie mein Oma und Opa ab Hau gewesen und bin nach 50 Jahren nach Hau zurückgekommen, weil sie dort Pasta brüten. 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
1: 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Die Gäste kommen immer und sagen, oh, Plattdeutsch können wir aber gar nicht. Und dann sage ich immer, kommen Sie mal rein und dann snacken wir doch noch. Und dann kommen sie, wir haben fast alles verstanden.
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1: 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Dass ich dachte, den musst du nicht machen, aber das gibt dir noch was anderes. Und so bin ich dort gekommen.
0: Das ist auch so geworden, als was du dir vorgestellt hast. Du hast dann auch ein bisschen Ruhe gehabt.
1: Das wäre eine ganz, ganz tolle Erfahrung. Und ich war tatsächlich schrecklich, ich noch mal so was machen. Aber die Grabbelräderien haben Corona schon Anlass genommen, dass sie das nicht mehr anbieten. Das wollen sie nämlich zu mir und die doch nicht mehr.
0: Nun noch mal zurück zu den Hallig-Leben. Du hast gesagt, du wärst lang von Herrlich auch weg und bis nach Jahrzehnte Jovella kam. Wie wäre dann der Anfang da?
1: Ich muss ganz ehrlich sagen, ich wäre ziemlich bang, was der Hauger mit mir morgen, denn meine Familie wäre nicht mehr da, die wären all weg und ich käme nach 50 Jahren zurück. Ich wäre zwar zwischendurch immer mit meinen Kindern einmal in Jahr bei meinen Onkel und Tante wählen, aber das war's denn auch. So, und dann komme ich zurück und dann habe ich gedacht, was magst du? Du besorgst einfach all die, an die du die von früher erinnerst. Und bei dir bin ich überall wählen. Und bei jedem, bei dem ich gut kam, die haben mir das Gefühl gegeben, ich wäre mein eben Mult und in Kuppen ob Fassland wählen.
0: Du kannst dein Kriegswelle anknüppen, wo du abholen bist.
1: Ich bin da, wer anfangen, wo ich weglaufen will.
0: Wie schau man sich das Leben ob mir Hallig nur dann vorstellen? Also, wenn man da gar keinen Plan mit hat.
1: Also, man muss wetten, dass man gut mit sich so umgehen kann, weil man allein ist. Und immer ab 6 Uhr ob zurückzuwenden ist. 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Aber das sind also Sorgen, auf die man wetten muss, wenn man als Fremde in Anführungsstrichen gerne leben muss.

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1: Nur habe ich verstanden, dass du da allein hängst bist, ohne die Familie. 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
2: 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Und du kam Hauge und was Besseres haben mir nicht passieren können. Mit der Praxis, ich habe mir Leute ganz gut inarbeitet, die Kunden auch allein und unter dem haben wir die verkauft irgendwann und dann muss ich sowieso nichts mehr. Und meine Kinder haben gesagt, ja Mama, mach das Mann. 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Ja, sag noch ein bisschen.
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2: 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Ja, damit konnte sie gut leben. 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
2: 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Was mir vorfallen war, ist mein Heilig zu verloren. Und da weiß ich noch nicht, was das mit mir mockt. Aber nützt ja nichts. Und ich habe das mockt, weil ich ganz gern noch entscheiden will, wohin ich will. Und nicht, dass ich irgendwo hinset war und will doch gar nicht wählen.
1: Mit der Gemeinschaft ob ich hallig, wie kann man sich das dann vorstellen? Es sind 100 Leute ungefähr, ne?
2: 83 sind wie bloß noch.
1: Und könnte man dann jeden Tag mit den Nachbarn zusammen?
2: Das Gute daran ist, die wenn die, die ob Warften wollen und diese Warften sind auch so eine Husgemeinschaft. Das versorge ich die Leute auch immer klar zu morgen. Ich sage, wenn diese Husgemeinschaft nicht funktioniert, der litt alles drohne. Und ich habe auf mein Warft eine ganz gute Husgemeinschaft. Ich besorge die Leute auch. Das ist nicht auf alle Warften so. Das liegt aber auch dort an, weil dort Menschen waren, die für ein paar Jahr kommen, weil sie dort arbeiten. Und die dann wär gone, wo die Haugers dann sagen, ja, warum schauen wir uns denn erst mit den so ganz schrecklichen Anstunden? Die werden nichts von uns, die blieben auch nicht. Das ist schwierig.
1: Hätte hallig Leben in Zukunft, was glaubst du?
2: Das ist, glaube ich, das wirste Frau. Und ich kann dir das nicht genau sagen. Ich befürchte, irgendwann war das so weit gekommen, dass du bloß noch in den Sommer Lüt waren. Weil das Land kann sich das überhaupt gar nicht leisten, das alles für zu holen. Wenn du dir überlegst, das Land hat für ein paar Jahre die Millionen Euro für die Werfterhöhung alle Halligen ablegt, das langt ach dann und für nicht, ne?
1: Ist er dann Nachfolger für die eine Kark von Hoge?
2: Also wir haben kein Pasta nur, sondern wir haben jeden Monat ein anderer Pastor, der all in Rente ist, aber gern noch ein bisschen arbeiten muss. Und die kommen wahnsinnig gern. Wir machen das nun mal seit ein Jahr und die haben sich alle wer anmeldet, dass sie das wieder machen. Und die machen eben drei Gottesdienste und ich mache der andere.
1: Fazit, hätte sich das lohnt und gern, tu der Hallig zurück?
2: Ja, auf jeden Fall. Das wäre das Beste, was mir passieren konnte.
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2: Habe ich gern gemacht.

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0: Sand trau diesen Söventein, als Heike Zimmermann und Jemlam erst Versatter von der Sozialverband für Umram.
1: Ich bin im Prinzip da reingeschmissen worden. Der Verband hier auf Föhr, also wir waren erst nur Föhr, drohte auseinanderzufallen. Zu dem Zeitpunkt war ich aber in der Reha, als hier eine außerordentliche Versammlung war. Ich war nur Mitglied, weil ich den Sozialverband selber brauchte. Und dann habe ich gedacht, naja, bevor der Verband hier, also auf der Insel, auseinanderfällt, meldest du dich einfach mal, dass du auch ein Amt übernehmen würdest. So, wie gesagt, ich war selber in Reha und dann hat mir irgendeiner auf Kiel ein Blatt zugeschickt, das musste ich dann unterschreiben. Was ich vergessen habe, drauf zu schreiben, ich möchte nicht den ersten Vorsitz machen. So, und das war natürlich gefundenes Fressen, weil so eine Stelle möchte gar keiner machen, aber Heike hat sich ja angeboten, alles zu machen. Und so bin ich dann da reingerutscht. Und habe ein ganz neues Team ja gehabt. Wie gesagt, der Vorstand existierte ja gar nicht mehr großartig. Und wir haben uns echt super zusammengerauft und haben also wirklich bei Null angefangen und alles wieder hochgearbeitet. So dass wir also vor circa 3 Jahren haben wir dann Amrum mit übernommen, weil da war das gleiche Problem. Und dann sind wir von Kiel gefragt worden, ob wir einfach Amrum auch übernehmen möchten.
0: Wer ist denn noch mit im Vorstand?
1: Also im Vorstand haben wir die Kassiererin Elfi Jacobs, dann mein Mann, der ist Schriftführer, dann haben wir, jetzt muss ich echt überlegen, Beisitzer ist Gundi Gliesmann, dann haben wir Rosi Berkemeier als Beisitzerin, dann haben wir zweite Frauensprecherin ist Birgit Carstensen aus Olzum.
0: Sozialverband, der Name sagt es ja schon, wann kann ich euch, wenn ich Mitglied bin, muss man natürlich dazu sagen, wann kann ich euch in Anspruch nehmen? Oder besser gesagt, für was kann ich euch in Anspruch nehmen? Wann hilft denn der Sozialverband?
1: Ja, also man hört es ja schon vom Namen, Sozialverband. Also die machen alles, was mit Sozialem zusammenhängt. Ob es die gesetzliche Rentenversicherung ist, gesetzliche Krankenversicherung, die Unfallversicherung, die Pflegeversicherung, Grundsicherung, Sozialhilfe und Schwerbehinderung. Also alles, was damit zu tun hat, ob ich jetzt einen Schwerbehindertenausweis brauche, den beantragen die für mich oder es ist abgelehnt worden, dann machen die einen Widerspruch und gehen also dann weiter. Ich zum Beispiel hatte Ärger mit der Krankenkasse gehabt. Die haben 3-mal was abgelehnt, was ich halt brauchte. Und da hat der Sozialverband dann echt gekämpft. Und die wären auch mit der Krankenversicherung vor Gericht gegangen, damit ich das endlich durchbekomme.
0: Wie sieht denn jetzt ja die Praxis aus? Ich habe Probleme. Ich wende mich an dich und du gibst es weiter und wer kommt dann oder wie funktioniert das?
1: Also du wendest dich an mich, du kriegst einen Mitgliedsantrag von mir, der wird umgehend über mich eingescannt und per E-Mail nach Kiel geschickt, weil Kiel ist unser Landesverband und da sitzt auch der Mitgliederservice, der das sofort bearbeitet. Ich schreibe dann auch drauf, dringend. Du darfst dich in der Zeit schon in Husum melden, weil in Husum ist unsere Beratungsstelle, die halt erstmal für uns zuständig sind. Und die wissen dann praktisch schon von Kiel Bescheid, dass du Mitglied wirst. Und ab dann darfst du also auch die Beratung oder je nachdem noch mehr von denen in Anspruch nehmen.
0: Und das passiert dann per Telefon?
1: Genau. Also die Insulaner haben den Inseltarif. Die Husumer machen ganz, ganz viel mit Telefontermin. Sollte es mal nicht anders gehen, muss man halt nach Husum fahren. Das sagen die aber auch. Aber wie gesagt, die wissen auch, dass wir Insulaner gerne am Telefon beraten werden.
0: Ist immer noch ein bisschen schneller dann und das ja, hat man ja gerne.
1: Wenn es jetzt Unterlagen sind, die vorher hingeschickt werden müssen, also da bin ich auch immer bereit, das einzuscannen und sofort per E-Mail hinzuschicken, weil halt viele auch keinen Scanner haben und damit es schon vor Ort ist in Husum und während des Telefonats dann vor Ort liegt.

0: Wir nehmen jetzt nochmal ganz einfach deinen Fall. Widerspruch bei der Krankenkasse. Wo ist denn jetzt der Unterschied, wenn ich selber einen Widerspruch an die Krankenkasse schreibe oder ein Widerspruch geht an die Krankenkasse vom Sozialverband aus?
1: Die vier Buchstaben, SOVD, wenn die in Rot auf dem Brief stehen, dann kriegen die Krankenkassen schon gerne ein bisschen Angst und werden dann auch viele Sachen genehmigen, weil die einfach auch die besten Sozialberater haben. Die haben die besten Anwälte, wenn die nachher vor Gericht gehen müssen. Also die sind spezialisiert auf diese Sachen. Also von daher ist es echt gut, wenn man da Mitglied ist, wenn man Probleme hat.
0: Ich bezahle ja meinen Mitgliedsbeitrag. Das ist wie viel jetzt?
1: Also für eine Einzelperson 7,50 Euro und Paare oder sogar auch Familien sind mit 11,50 Euro im Monat dabei. Aber da ist alles drin. Also wenn ich eine Beratung brauche, dann ist in diesen 7,50 Euro pro Monat ist halt alles drin und es wird halt gearbeitet. Und es ist im Prinzip wie eine Rechtsschutzversicherung. Nur eine Rechtsschutzversicherung muss man 3 Monate warten, bis man die in Anspruch nehmen darf. Und es muss dann auch ein neuer Fall sein. Der SOVD arbeitet vom ersten Tag an sofort. Also alles, was sozial ist, kann an den Sozialverband gerichtet werden. Ich bin selber auch im Kreisvorstand auf dem Festland. Wir treffen uns 3-mal im Jahr. Und da kriege ich dann noch mit, was zum Beispiel im Landesvorstand in Kiel oder auch im Bundesvorstand in Berlin gemacht wird. Zum Beispiel kämpfen die auch unheimlich für Kinderarmut oder für bezahlbaren Wohnraum. Letztes Jahr war eine Kampagne für Rentner. Diese 2000 Euro, die die Arbeitnehmer bekommen haben zum Teil, da wurde für gekämpft, dass die den also auch bekommen. Es ist noch nicht durch, mal gucken, was sich da noch tut. Aber die Rentner sind halt auch immer so ein bisschen, ja, die stecken immer so viel zurück. Und da wird halt auch unheimlich gekämpft. Und natürlich auch für Teilhabe für Menschen mit Behinderung. Da wird also auch unheimlich viel für gekämpft. Und das kriegt man jetzt so leider Gottes als normales Mitglied gar nicht so mit. Es steht zwar in der monatlichen Zeitung auch vieles drin, aber dadurch, dass ich halt auch noch eine Etage weiter bin im Kreisvorstand, kriege ich diese Sachen halt dann auch noch mit, was da überhaupt für dieses bisschen, für die 7,50 Euro im Monat noch im Hintergrund gekämpft wird.
0: Wie viele Fälle sind es denn hier auch für? Hast du da einen Überblick?
1: Weniger. Also mich rufen

0: Inseln besuchen. Allerdings wird auch in Niebüll Beratung jeden Dienstag angeboten, natürlich auch mit Termin vorab. Aber ansonsten Husum ist immer telefonisch für alle erreichbar.
1: Und die meisten Sachen, die sind ja auch wahrscheinlich telefonisch wirklich zu regeln.
0: Ja.
1: Immer, man schickt Unterlagen per E-Mail und dann.
0: In der digitalen Welt, da haben wir es wieder, ne? ist es ja heutzutage echt ganz einfach, irgendwie mal eben schnell per E-Mail was hinzuschicken. Und wie gesagt, Hilfe mache ich sofort. Ich schicke alles gerne hin per E-Mail, wenn jemand keinen Scanner hat oder keine anderen Möglichkeiten, damit es schnell bei denen am Schreibtisch auch liegt.
1: Also, wenn man irgendwelche Hilfe will oder eine Telefonnummer, die hast du auf jeden Fall immer parat.
0: Immer, immer. Die habe ich neben dem Telefon hängen und da brauche ich nur einen Blick drauf werfen. Ich habe von Kiel vom Mitgliederservice, ich habe von Husum, alles habe ich da hängen.

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3: Am 28. September um 20 Uhr könnt ihr an einem Vortrag teilnehmen, der sich mit verschiedenen Marken auseinandersetzt. Dieser findet im Dünenhus an der Erlebnispromenade in St. Peter-Ording statt und wird von Professor Dr. Jürgen Jürgens präsentiert. In diesem Vortrag werden Entwicklungen der Discounter, seine Strategien und Herausforderungen und Ausblicke auf mögliche Perspektiven beleuchtet. Der Eintritt kostet 7 Euro. Für Schüler und Studenten sowie Auszubildenden liegt der Preis bei 1 Euro. Für Mitglieder der Schleswig-Holsteinischen Universitätsgesellschaft ist der Eintritt frei.
4: 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Und wir haben den Pinktober nach Wörden geholt. 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Und jeder, aber auch wirklich jeder, ist herzlich willkommen.
5: Kunst trifft auf Literatur. Am Sonntag, den 4. 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Das Künstlerpaar Uta und Andreas Masch zeigt Malerei und Skulpturen. Mitglieder der Textwerkstatt Eiderstedt präsentieren dazu ihre Geschichten und Gedichte. 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
2: Wem dieses Geräusch vertraut vorkommt, der unternimmt entweder regelmäßig Zeitreisen ins 19. Jahrhundert oder war schon einmal in der historischen Museumsweberei der Stiftung Mensch im alten Pastorat in Meldorf. Hier fertigen die Mitarbeiter der Stiftung auf alten Webstühlen mit viel Leidenschaft detailreiche Stoffe bei der sogenannten Beiderwandweberei an. Dies ist eine historische Webtechnik, bei der mehrere Fadenschichten miteinander verbunden werden, sodass besonders dichte und robuste Gewebe mit kunstvollen Mustern entstehen. Doch nicht nur die Webstühle hier stammen aus längst vergangenen Zeiten. Auch das Gebäude hat eine über 500 Jahre lange Geschichte hinter sich und stand Anfang der 2000er Jahre sogar kurz vor dem Verfall. Doch nun steht ein ganz besonderes Jubiläum vor der Tür. Genaueres darüber und was diesen Ort so besonders macht, weiß der Vorsitzende der Stiftung Mensch, Detlef Brünger.
3: Wir feiern die 20-jährige Sanierung des alten Pastorats, denn das ist im Jahr 2006 über den Förderkreis initial dann auch saniert worden. Und ansonsten würde das als solches Kleinod hier gar nicht stehen. Aber das Besondere an dem alten Pastorat ist nicht nur, dass es das älteste historische Gebäude hier in Meldorf ist, sondern dass es wirklich ein inklusiver Arbeitsort geworden ist. Das heißt, hier arbeiten Menschen mit und ohne Behinderung, also Menschen von der Stiftung Mensch mit und ohne Behinderung. Und

0: Das auch noch zusätzlich an alten historischen Webstühlen mit der historischen Beiderwandweberei. Also dass das hier auch ein zusätzlich noch musealer Ort quasi ist, der aber noch richtig lebt.
1: Und um diesen Ort und damit das Gebäude und das Traditionshandwerk, das hier am Leben gehalten wird, gebührend zu feiern, lädt die Stiftung am Sonntag, den 27. September, in den Handwerkerhof Altes Pastorat nach Meldorf ein. An diesem Tag kann man sich sowohl die historische Weberei als auch die daneben gelegene Töpferei einmal genauer ansehen und teilweise sogar selbst ein wenig mitarbeiten. Außerdem wartet auf die Besucher an diesem Tag.
0: Es gibt natürlich die üblichen Laudatios, auch von dem ehemaligen Propst Herrn Horn, der seinerzeit der Vorsitzende des Fördervereins gewesen ist, bis zum heutigen Landrat. Und dann erwartet sie ein buntes Programm von Mitmachaktionen. Man kann also die Beiderwandweberei besuchen. Man kann selber sich auch ausprobieren an historischen Webstühlen aus dem 18. Jahrhundert. Es gibt Live-Musik von unserem inklusiven Chor Flickemaß. Es gibt was zu essen vom Foodtruck und sonstige Mitmachaktionen. Da wird für jeden was dabei sein.
1: Wer das nicht verpassen möchte, sollte sich Sonntag, den 27. September, schon einmal im Kalender markieren. Los geht es um 12 Uhr in der Papenstraße 2 in Meldorf und der Eintritt ist frei.

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4: Vom 1. bis zum 4. Oktober verwandelt sich der Ortsteil Dorf in St. Peter-Ording in eine Welt voller Abenteuer der Seeräuber. Im Piratenlager gibt es für große und kleine Seeräuber viel zu entdecken. Sie können am Glücksrad ihr Glück versuchen und Mäuseroulette spielen. Am Freitag und Samstagabend gibt es sogar eine Feuershow. Die Piraten kochen und erzählen den Kindern am Feuer von ihrer Vergangenheit. Die Piratentage sind am Donnerstag von 12 bis 22 Uhr und am Freitag und Samstag von 11 bis 22 Uhr sowie am Samstag von 11 bis 18 Uhr geöffnet. Und der Eintritt, der ist frei.
5: Hallo, ich bin Sandra Eder. Ich bin Gemeindevertreterin der Gemeinde Wörden und Mitglied im Jugend-, Sport- und Sozialausschuss. Wir haben mit unserer Gemeinde den NDR Kultur zu Gast. Wir veranstalten ein Benefizkonzert, viermal vom Guten zugunsten des Pinktober Dithmarschen. Am 17. Oktober 2026 um 18 Uhr in der Gemeinde Wörden in der St. Nikolaikirche. Karten können erworben werden über Reisebüro Biel, Reservex online oder über die Gemeinde Wörden.
6: Am 27. September findet in der alten Druckerei in Heide eine Modellbahn- und Spielzeugbörse statt. An diesem Tag können Modellbahn- und Modellautofans und sonstige Interessierte von 11 bis 16 Uhr tausende Loks, Wagen, Modellautos und Zubehör bei über 30 Anbietern auf rund 200 Meter Tischfläche entdecken. Außerdem ist es auch möglich, eigene Modelle schätzen zu lassen und zu verkaufen oder gekaufte Modelle auf einer Teststrecke auszuprobieren. Der Eintritt kostet 6 Euro und Kinder bis zu 10 Jahren sind frei. Der Einlass ist jedoch nur bis 15 Uhr möglich.

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1: Am 17. Oktober findet in der St. Nikolaikirche in Wörden ein Benefizkonzert der NDR Kulturaktion Viermal vom Guten statt. Die Gemeinde hatte den Zuschlag für die Ausrichtung im Rahmen einer Verlosungsaktion erhalten. Die Einnahmen der Veranstaltung gehen an den Verein Pinktober Dithmarschen zur Unterstützung der Brustkrebsaufklärung. Die Initiative zur Bewerbung ging von Sandra Ingwersen aus, der Vorsitzenden des Ausschusses für Jugend, Sport und Soziales der Gemeinde Wörden. Ziel war es, über die Kulturveranstaltung Aufmerksamkeit für die Brustkrebsaufklärung in der Region zu schaffen.
2: Also ich habe samstags morgens NDR Kultur gehört und über Zufall habe ich mitbekommen, dass Klassik auf Wunsch viermal vom Guten verlost. Und da habe ich so gedacht, Mensch, das ist doch eigentlich was für unseren Pinktober. Da kann ich unwahrscheinlich viele Menschen erreichen. Das habe ich dann so 2 Tage noch so im Kopf gehabt und habe dann abends die Bewerbung geschrieben.
1: Gestaltet wird der Abend von den NDR-Kulturmoderatoren Philipp Schmid und Hans-Jürgen Mende. Das Konzept verbindet Lesungen mit Musikwünschen aus dem Publikum, die am Klavier von Barock bis Pop improvisiert werden. Gemeindevertreterin Sandra Eder plant bereits konkrete Musikvorschläge.
3: Ich würde, glaube ich, irgendwas nehmen, was überhaupt nicht klassisch ist, um ihn auch etwas herauszufordern. Ich weiß nicht, vielleicht Zombie oder so. Das würde mir gefallen, das Lied mag ich.
1: Der Gesamterlös des Konzertes wird an den Pinktober Dithmarschen weitergeleitet. Neben der Unterstützung von Betroffenen steht die Aufklärungsarbeit im Fokus. Auch im Hinblick darauf, dass jährlich mehrere hundert Männer an Brustkrebs erkranken. Dazu noch einmal Sandra Ingwersen.
2: Und das Traurige daran ist, die tun es ab mit einer Muskelverhärtung in der Brust und verschwenden damit wertvolle Zeit. Das ist kein Frauenthema und das müssen wir aus den Köpfen rauskriegen. Brustkrebs geht uns alle an.
1: Das Benefizkonzert Viermal vom Guten beginnt am 17. Oktober um 18 Uhr in der St. Nikolaikirche in Wörden. Der Eintrittskartenpreis beträgt 18 Euro. Karten sind im Reisebüro Biel, über das Buchungsportal Reservix sowie über die Webseite der Gemeinde Wörden erhältlich.

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1: Moin Moin und herzlich willkommen zu Förde-Echo. In dieser neuen Sendung möchten wir den kleinen und großen Geschichten in unserer Region nachgehen. Wir treffen uns mit Menschen, die uns ihre Geschichte erzählen und sprechen darüber, was für sie und uns die Region Flensburger Förde ausmacht. Als Nachfolgeformat zu Flensburg aktuell machen wir dort weiter, wo wir in den bisherigen Beiträgen aufgehört haben. 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Es geht um Politik, um Gesellschaft, um die Stadt und unsere Vorstellungen vom Zusammenleben. Es geht um Kunst, Kultur und den öffentlichen Raum. Es geht um deine Region und deine Geschichten.

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1: Vera Zischke, Ava liebt noch. Erschienen bei List für 22 Euro. Das ist ein unerhört guter Debütroman. Ava ist 43, Mutter von drei Kindern, Ehefrau eines Juristen mit eigener Kanzlei und lebt in einem schicken Neubau. Sie ist Lektorin gewesen, aber jetzt kümmert sie sich um die Kinder. Die Mädchen sind 10 und 12, der Jüngste ist gerade erst 5 Jahre alt. Beim Einkaufen fällt ihr ein junger Mann auf, der die Regale im Supermarkt auffüllt. Er ist Student und verdient sich Geld hinzu, auch als Schwimmlehrer. Ava, die nicht schwimmen kann, bucht kurzerhand einen Kurs. Sie steckt in ihrer Ehe fest, in ihrer täglichen Care-Arbeit, wie in einem Panzer. Das eine führt zum anderen, die beiden verlieben sich unrettbar ineinander, ungeachtet des Altersunterschieds von 19 Jahren. Meist erzählt Ava, ab und zu aber auch Kielan. Es ist eine Geschichte, die sich über 20 Jahre hinziehen wird. Es ist so viel Lebensweisheit in diesem Buch, so viel Solidarität mit Frauen und Müttern, das hat mich sehr begeistert. Dabei ist es ein Roman, der unterhält, der Spaß macht und vor Lebensfreude strotzt. Eine ganz klare Empfehlung.

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1: Moin, die sind die Tüdelband und hier hört unsere plattdütsche Kolumne die Tüdelband Klönschnackt. Verantwortlich für den Biedrach ist Mire Butmann. 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
3: 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So entsteht zu 4 verschiedenen Themen ein buntes Potpourri ganz unterschiedlicher Stimmen und Erfahrungen. Und daraus 4 kleine Hörspiele. 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
4: Wenn bunte Laternen in der Dunkelheit leuchten, Kinderstimmen durch den Abend klingen und sich kleine und große Lichter gemeinsam auf den Weg machen, ist es wieder Zeit für den traditionellen Laternenumzug in Friedrichskoog. Am Samstag, den 17. Oktober um 18.30 Uhr lädt der Fremdenverkehrsverein gemeinsam mit der Jugendfeuerwehr zu einem stimmungsvollen Herbstabend ein. Treffpunkt ist das Feuerwehrgerätehaus im Tjagsweg. Von dort aus setzt sich der leuchtende Zug in Bewegung. Ob selbstgebastelte Laterne, klassisches Laternenlicht oder fantasievoll gestaltetes Lieblingsmotiv. Ausdrücklich erwünscht ist alles, was den

Friedrichskooger Abend ein bisschen heller und bunter macht. Im Rahmen des 10-jährigen Jubiläums des Jazzclubs Englischer Bahnhof in Husum kommen am 30. Oktober Martin Wind und Jan Lundgren in den Club. Martin Wind hat in den letzten 10 Jahren mit vielen tollen Projekten das Konzertleben bereichert. Diesmal hat er den fantastischen schwedischen Pianisten Jan Lundgren dabei. Dieses Konzert markiert die erste Begegnung dieser beiden europäischen Jazz-Schwergewichte. Ein intimes und spannendes musikalisches Gespräch zwischen zwei erfahrenen Musikern. Das Ganze am 30. Oktober um 20 Uhr im Jazzclub Englischer Bahnhof in Husum. Karten kosten 25 €, ermäßigt 10 €.

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2: Ein Haus für alle, von 6 bis über 90 Jahren. Wer im neuen Programmheft der Volkshochschulen Dithmarschen blättert, merkt schnell, das Motto ist kein leeres Versprechen, sondern gelebtes Programm. Und in diesem Semester gibt es eine ganz besondere Neuerung. Die junge VHS, verrät Daria Lausen, stellvertretende Geschäftsführerin des Vereins der Volkshochschulen in Dithmarschen.
3: Damit wollen wir ja zeigen, die Volkshochschule ist für alle da. Wir sind jung, vielfältig und egal wie alt du bist, kannst du bei uns was für dich entdecken. Wenn du 6 Jahre alt bist, bist du herzlich willkommen. Wenn du über 90 Jahre alt bist, bist du bei uns herzlich willkommen und jeder kann was entdecken bei uns.
2: Neben den Kursen für Nachwuchs und Familien greift die Volkshochschule aber auch Hochaktuelles auf. Ganz oben auf der Agenda steht dieses Mal die künstliche Intelligenz. Denn KI ist längst im Alltag angekommen, ob privat oder im Job.
3: Es ist ja uns allen, glaube ich, bewusst, dass die KI nicht mehr irgendwie vor die Tür wartet und klopft, sondern die ist bereits bei uns angekommen in unserem Leben. Und wenn wir nicht lernen, wie wir damit umgehen, was passiert dann? Fragezeichen. Deswegen ist es für uns Volkshochschulen wichtig, die Menschen zu befähigen, mit diesen neuen Medien umzugehen und das Beste für sich rauszuholen. Und auch wissen, welche Risiken verbergen da. Also worauf soll ich achten? Was passiert, wenn?
2: Trotz Hightech bleiben aber auch die klassischen Dauerbrenner gefragt. Wer zum Beispiel Entspannung im Alltag sucht oder seine Sprachkenntnisse auffrischen möchte, sollte sich mit der Anmeldung nicht allzu viel Zeit lassen.
3: Also die Dauerbrenner sind zum Beispiel Gesundheitskurse, vor allen Dingen Yogakurse. In unserer Zeit, wo es so alles so hektisch ist und alle nach Entspannung schreien, sind die Yogakurse wirklich sehr gut besucht und immer ausgebucht. Teilweise haben wir auch Wartelisten da. Die Sprachkurse sind auch sehr gut besucht und es ist immer gut, wenn du mal, bevor du das nächste Mal in den Urlaub fährst, mal lernst auf Spanisch, wie du einen Cocktail in der Bar bestellst.
2: Obwohl das komplette Kursprogramm online abrufbar ist, schwört die VHS Dithmarschen weiterhin auf die gedruckte Broschüre. Ein Service, auf den viele Bürgerinnen und Bürger nicht verzichten wollen.
3: Es gibt Menschen, die wollen das alles online sehen und können damit umgehen. Es gibt aber Menschen, die möchten immer noch etwas in der Hand haben, etwas Gedrucktes haben. Und ich glaube, wir Volkshochschulen, wir müssen beide Zielgruppen im Blick haben und für beide was anbieten, damit jeder den Zugang hat und das findet, was er möchte bei uns.
2: Die Dithmarscher nutzen das Angebot intensiv. Um auch auf spontane Wünsche einzugehen, sucht die Volkshochschule zudem laufend nach Verstärkung im Team.
3: Wenn ihr Lust habt, mit Menschen zusammenzuarbeiten, etwas weitergeben, vielleicht eure Fähigkeiten oder Wissen weitergeben, kommt vorbei, freuen uns auf euch und brauchen neue Dozenten und Dozentinnen.
2: Das neue Programmheft der Volkshochschulen in Dithmarschen liegt ab sofort an allen bekannten Auslagestellen bereit. Alle Kurse von Politik über Gesundheit bis hin zu beruflichen Qualifikationen und Bildungsurlauben sowie Online-Anmeldungen und Infos für angehende Dozierende findet ihr im Internet unter www.vhs-dithmarschen.de. Weiterbildung als Ort der Begegnung. In Dithmarschen zeigt sich einmal mehr, dass Lernen keine Frage des Alters ist.

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1: Moin, wir sind die Tüdelband und hier hört unsere plattdeutsche Kolumne die Tüdelband Klönschnackt. Verantwortlich für den Biedrach ist Mire Butmann. 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
4: Die Tourismuszentrale St. Peter-Ording lädt am Donnerstag, den 24. September um 19.30 Uhr zu einem Musikkabarettprogramm mit Mackefisch ins Dünenhus an der Erlebnispromenade in St. Peter-Ording ein. Mackefisch schaffen etwas Außergewöhnliches. Und das nicht nur, weil sie mit vier Armen und Beinen gefühlte 20 Instrumente gleichzeitig spielen. Von selbstgebauten Kofferdrums, einem auf Rasseln, Korkplatten und Tröten eintretenden Steppschuh über Banjo, Gitarre bis hin zum Keyboard, das versiertes Pianospiel mit crazy Synthi-Sounds verbindet. Auch nicht, weil ihr zweistimmiger Gesang souverän zwischen hinreißend schön und atemberaubend rasend wechselt oder weil er dabei unvergleichbar lustige, poetische und gnadenlose Texte transportiert. Das wirklich Einzigartige an der prämierten Miniband ist das Gefühl, mit dem man nach dem Konzert nach Hause geht. Tickets sind für 22 Euro erhältlich unter www.sankt-peter-ording.de. Restkarten gibt es an der Abendkasse. Der Einlass beginnt um 19 Uhr. Am Samstag, den 3. Oktober, präsentiert der Apollo Club e.V. einen dreifachen Punk-Rock-Abend im Elmshorner Kranhaus. Mit Hell Nation Army aus Berlin, Küken aus Hamburg und Angora Club aus Flensburg stehen drei Bands auf der Bühne, die unterschiedliche Spielarten des Punk-Rock mitbringen. Von kompromisslosem Killed-by-Death-Punk bis zu High-Energy-Rock'n'Roll. Der Eintritt folgt dem bekannten solidarischen Preismodell des Apollo Club e.V. Zur Auswahl stehen drei Ticketstufen, während Veranstaltung und Leistung für alle Gäste identisch bleiben. Tickets gibt es online unter www.kulturkombinat-elmshorn.de.

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1: Die Westküste hat viel zu erzählen. Garding zum Beispiel hat seit über 400 Jahren Stadtrecht und damit schon länger als Nordfrieslands Kreisstadt Husum. Auf die Spuren der Geschichte in der Stadt begeben, kann man sich dank der Gardinger Stadterzählschilder. Dabei handelt es sich um über 20 blaue Tafeln mit weißer Schrift, die im ganzen Stadtgebiet verteilt auf historisch bedeutsame Orte hinweisen.
2: Und zwar welche, die eben jetzt sogar noch da sind. Das sieht man dann anhand den Gebäuden, wie zum Beispiel das Mommsen-Geburtshaus oder so. Stehen aber auch an Stellen, wo eigentlich jetzt gar nichts mehr steht. Also zum Beispiel Herrenmühle, die Mühle oder Galgenberg. Auch ganz spannend, wo tatsächlich ein Berg war, auf dem ein Galgen stand und wo Hinrichtungen stattgefunden haben. Und da weist nur noch das blaue Erzählschild dann auf die Ereignisse.
1: So Gabi Bombis von der Gardinger Touristinformation. Ins Leben gerufen wurden die Stadterzählschilder von der heimatkundlichen AG Stadt- und Kirchspiel Garding zusammen mit dem Förderverein für Kunst und Kultur. Der aktuelle Flyer beinhaltet 23 dieser Schilder, wobei das nicht mehr so ganz richtig ist. Manche sind untergegangen, manche ergänzt worden. Auf jeden Fall muss hier mal was Neues her. Gabi Bombis hat sich zusammen mit Thomas Kuhn vom Heimatbund Eiderstedt jetzt aufgemacht, die alten Schilder zu entstauben.
2: Im wahrsten Sinne des Wortes sind einige Schilder verstaubt. Also sie sind eingewachsen mit Efeu oder der Rost hat sich der blauen Farbe bemächtigt und sie sind abgefallen oder eben ja, in irgendwelchen Büschen eingewachsen. Das heißt, wir werden jetzt freischneiden beziehungsweise vielleicht an anderen Plätzen anbringen, wo sie besser zu finden sind. Also man kann es noch peppiger machen.
1: Und längerfristig ist es dann natürlich auch der Plan, die Schilder mit QR-Codes zu versehen, sodass mehr Informationen zum Lesen oder auch zum Hören online direkt abrufbar sind. Aktuell findet man die Infos zu den Stadterzählschildern direkt in der Gardinger Touristinformation am Markt oder online auf www.garding.de. Da dann jeweils noch mit den 23 Schildern, von der Meierei St. Wehle ganz im Westen bis zum Galgenberg ganz im Osten der Stadt.

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1: Volker Weidermann, Wenn ich eine Wolke wäre. Mascha Kalecku und die Reise ihres Lebens. Erschienen bei Kiepenheuer und Witsch für 23 Euro. Einer der bemerkenswertesten Köpfe der deutschen Literatur. Der Journalist und Autor Volker Weidermann war nicht nur bei uns in der Buchhandlung zu Gast, er hat auch ein wunderbares Buch über die jüdische Dichterin Mascha Kalecku geschrieben. Ein Leben geprägt von den schrecklichen Verwerfungen des 20. Jahrhunderts. Mascha kam mit 11 Jahren nach Berlin. Diese Stadt war, neben ihrem zweiten Mann, einem Musikwissenschaftler namens Remo Finava, die große Liebe ihres Lebens. Mascha wird berühmt. Ihre Gedichte erscheinen in den großen Zeitungen. Ihr lyrisches Stenogrammheft wird bei Rowohlt zu einem unglaublichen Bestseller. Doch auch ihr Ruhm wird sie nicht ewig schützen können. Noch 1938 gelingt ihr mit ihrem Mann und dem kleinen Sohn die Flucht in die USA. Dort ist sie zwar in Sicherheit, aber in der Emigration abgeschnitten von ihren Wurzeln. Ein Wunder geschieht. 1954, sie hat den Krieg überlebt, wird ihr Werk wieder aufgelegt. Rowohlt lädt sie nach Deutschland ein. Sie, die Verfolgte, kommt in das Land, das sie fast umgebracht hätte und das sie trotzdem so sehr vermisst. Es beginnt eine Reise, die voller Wunder ist. Volker Weidermann erzählt das Leben einer außergewöhnlichen Frau, deren Gedichte uns immer noch berühren und verzaubern. Ihre Lyrik hat sie überlebt und auch dieses Buch wird wie die anderen Dichterbiografien dieses Autors weiter bestehen.

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5: So, Vater, das sind die Riedstecken, die ich die holen soll.
6: Das war auch langsam mal Tiet. Nanu, was ist denn meine Riedstecken? Die sind ja ganz klamm. Wo bist du denn her?
5: Der Herr Gute Kirk.
6: Ja, dann ist das kein Wunder. Hier, du brauchst noch einen Kopfmann und hol frische. Aber pass auf, dass die in Ordnung sind.
5: Hier sind die nie in Riedstecken, Vater.
6: So, sind die denn nun besser?
5: Ja, die sind alle in Ordnung.
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5: Das ist doch ganz klar. Ich hab sie all durchprobiert.

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2: 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Ich bin also Gertrude von Holt und ich bin ob Pellworm geboren, bin aber als Kind immer wie mein Oma und Opa auf Hau gewählt und bin auf 50 Jahre nach Hause zurückgekommen, weil sie dort Pasta brüten. Ich bin kein studierte Pastasche, aber ich habe eine dreijährige Utbildung und dort alles morgen. Und das habe ich dann auch ein ganze Zeit lang, 5,5 Jahre ganz allein und dann sonst immer als ständige Stellvertretung.
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2: 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Die Gäste kommen immer und sagen, oh, Plattdeutsch können wir aber gar nicht. Und dann sage ich immer, kommen Sie mal rein und dann snacken wir da noch. Und dann kommen sie, wir haben fast alles verstanden.
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2: Da vertelle ich von meiner Familie, die ja alt zu Seifurt sind. Und ich bin einmal mit meinem Onkel als Schiffskoch fort. Davon vertelle ich. Und ich vertelle von einem von meinen Containership-Reisen, die ich gemacht habe. Da habe ich jeden Tag eine Geschichte schreiben.
1: Warum fährt man mit einem Containership? Was sind die Beweggründe?
2: Ja, das ist ein Verlicht nicht ganz so nett, wenn ich das sage, aber ich wäre in einer Phase, wo ich nicht mehr Tau hören will, nicht mehr snacken will. Ich will bloß noch weg und zwar so weit, dass ich nicht zu erreichen bin.
1: Auszeit von den normalen Oldach.
2: Genau so. Und dann habe ich gedacht, also ich habe einmal ein Kreuzfahrt gemacht und wir sind davon entsetzt. Dass ich dachte, den musst du nicht machen, aber das gibt dir noch was anderes. Und so bin ich dort gekommen.
1: Das ist auch so geworden, als was du dir vorgestellt hast. Du hast dann auch ein bisschen Ruhe gehabt.
2: Das wäre eine ganz, ganz tolle Erfahrung. Und ich war tatsächlich schrecklich, gehe noch mal so was machen. 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Das wollen sie nämlich zu mir, die doch gar nicht mehr.
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2: 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Ich wäre zwar zwischendurch immer mit meinen Kindern einmal in die Jahre bei meinen Onkel und Tante wählen, aber das war's denn auch. So, und dann komme ich zurück und dann habe ich gedacht, was machst du? Du besorgst einfach all die, an die du die von früher erinnerst. Und bei dir bin ich überall wählen. Und bei jedem, bei dem ich gut käme, Die haben mir das Gefühl gegeben, ich wäre mein Eben wollt und in Kopen ob Fassland wählen.
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2: 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Du musst wetten, dass die Menschen, die du leben, viel mehr wetten über die, als du sollst. Ein Ole Hauger hat mir schon gesagt, naja, du gehst ja auch ganz schön laut zu Bett, ne? Ja, habe ich gesagt, hast du was dagegen? Und ansonsten muss man dafür sorgen, dass man einen geregelten Tagesablauf hat. Denn man fällt nicht in den Trott, worum soll ich mich eigentlich anstrengen? Aber ich habe einen Hund, ich muss mich liegen anstrengen. Aber das sind also Sorgen, auf die man wetten muss, wenn man als Fremde in Anführungsstrichen gerne leben muss.

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2: 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Was mir vorfallen war, ist mein Heiligtum verloren. Und da weiß ich noch nicht, was das mit mir macht. Aber es nützt ja nichts. Und ich habe das gemacht, weil ich ganz gern noch entscheiden will, wohin ich will. 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
1: 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Es sind 100 Leute ungefähr, ne?
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2: 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Ich besorge die Leute auch. 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Das ist schwierig.
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2: 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Ich befürchte,

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0: Sand trau diesen Süventein, als Heike Zimmermann und Jemlam ist Versatter von der Sozialverband für Umram.
1: Ich bin im Prinzip da reingeschmissen worden. Der Verband hier auf Föhr, also wir waren erst nur Föhr, drohte auseinanderzufallen zu dem Zeitpunkt.

0: war ich aber in der Reha, als hier eine außerordentliche Versammlung war. Ich war nur Mitglied, weil ich den Sozialverband selber brauchte. Und dann habe ich gedacht, naja, bevor der Verband hier, also auf der Insel, auseinanderfällt, meldest du dich einfach mal, dass du auch ein Amt übernehmen würdest. So, wie gesagt, ich war selber in Reha und dann hat mir irgendeiner aus Kiel ein Blatt zugeschickt, das musste ich dann unterschreiben. Was ich vergessen habe, drauf zu schreiben, ich möchte nicht den ersten Vorsitz machen. So, und das war natürlich gefundenes Fressen, weil so eine Stelle möchte gar keiner machen, aber Heike hat sich ja angeboten, alles zu machen. Und so bin ich dann da reingerutscht und ja, und habe ein ganz neues Team ja gehabt. Wie gesagt, der Vorstand existierte ja gar nicht mehr großartig. Und wir haben uns echt super zusammengerauft und haben also wirklich bei Null angefangen und alles wieder hochgearbeitet. So dass wir also vor circa 3 Jahren haben wir dann Amrum mit übernommen, weil da war das gleiche Problem. Und dann sind wir von Kiel gefragt worden, ob wir einfach Amrum auch übernehmen möchten.
1: Wer ist denn noch mit im Vorstand?
0: Also im Vorstand haben wir die Kassiererin Elfi Jacobs, dann mein Mann, der ist Schriftführer, dann haben wir, jetzt muss ich echt überlegen, Beisitzer ist Gundi Gliesmann, dann haben wir Rosi Berkemeier als Beisitzerin, dann haben wir zweite Frauensprecherin ist Birgit Carstensen aus Olzum.
1: Sozialverband, der Name sagt es ja schon, wann kann ich euch, wenn ich Mitglied bin, muss man natürlich dazu sagen, wann kann ich euch in Anspruch nehmen? Oder besser gesagt, für was kann ich euch in Anspruch nehmen? Wann hilft denn der Sozialverband?
0: Ja, also man hört es ja schon vom Namen, Sozialverband, also die machen alles, was mit Sozialem zusammenhängt. Ob es die gesetzliche Rentenversicherung ist, gesetzliche Krankenversicherung, die Unfallversicherung, die Pflegeversicherung, Grundsicherung, Sozialhilfe und Schwerbehinderung. Also alles, was damit zu tun hat, ob ich jetzt einen Schwerbehindertenausweis brauche, den beantragen die für mich oder es ist abgelehnt worden, dann machen die einen Widerspruch und gehen also dann weiter. Ich zum Beispiel hatte Ärger mit der Krankenkasse gehabt. Die haben 3-mal was abgelehnt, was ich halt brauchte. Und da hat der Sozialverband dann echt gekämpft. Und die wären auch mit der Krankenversicherung vor Gericht gegangen, damit ich das endlich durchbekomme.
1: Wie sieht denn jetzt ja die Praxis aus? Ich habe Probleme, ich wende mich an dich und du gibst es weiter und wer kommt dann oder wie funktioniert das?
0: Also du wendest dich an mich, du kriegst einen Mitgliedsantrag von mir, der wird umgehend über mich eingescannt und per E-Mail nach Kiel geschickt, weil Kiel ist unser Landesverband und da sitzt auch der Mitgliederservice, der das sofort bearbeitet, ich schreibe dann auch drauf, dringend. Du darfst dich in der Zeit schon in Husum melden, weil in Husum ist unsere Beratungsstelle, die halt erstmal für uns zuständig sind. Und die wissen dann praktisch schon von Kiel Bescheid, dass du Mitglied wirst und ab dann darfst du also auch die Beratung oder je nachdem noch mehr von denen in Anspruch nehmen.
1: Und das passiert dann per Telefon?
0: Genau, also die Insulaner haben den Inseltarif. Die Husumer machen ganz, ganz viel mit Telefontermin. Sollte es mal nicht anders gehen, muss man halt nach Husum fahren. Das sagen die aber auch. Aber wie gesagt, die wissen auch, dass wir Insulaner gerne am Telefon beraten werden.
1: Ist immer noch ein bisschen schneller dann und das ja, hat man ja gerne.
0: Wenn es jetzt Unterlagen sind, die vorher hingeschickt werden müssen. Also da bin ich auch immer bereit, das einzuscannen und sofort per E-Mail hinzuschicken, weil halt viele auch keinen Scanner haben. Und damit es schon vor Ort ist in Husum und während des Telefonats dann vor Ort liegt.

0: Wir nehmen jetzt nochmal ganz einfach deinen Fall. Widerspruch bei der Krankenkasse. Wo ist denn jetzt der Unterschied, wenn ich selber einen Widerspruch an die Krankenkasse schreibe oder ein Widerspruch geht an die Krankenkasse vom Sozialverband aus?
1: Die vier Buchstaben, SOVD, wenn die in Rot auf dem Brief stehen, dann kriegen die Krankenkassen schon gerne ein bisschen Angst und werden dann auch viele Sachen genehmigen, weil die einfach auch die besten Sozialberater haben. Die haben die besten Anwälte, wenn die nachher vor Gericht gehen müssen. Also die sind spezialisiert auf diese Sachen. Also von daher ist es echt gut, wenn man da Mitglied ist, wenn man Probleme hat.
0: Ich bezahle meinen Mitgliedsbeitrag. Das ist wie viel jetzt?
1: Also für eine Einzelperson 7,50 Euro und Paare oder sogar auch Familien sind mit 11,50 Euro im Monat dabei. Aber da ist alles drin. Also wenn ich eine Beratung brauche, dann ist in diesen 7,50 Euro pro Monat ist halt alles drin und es wird halt gearbeitet. Und es ist im Prinzip wie eine Rechtsschutzversicherung. Nur eine Rechtsschutzversicherung muss man 3 Monate warten, bis man die in Anspruch nehmen darf. Und es muss dann auch ein neuer Fall sein. Der SOVD arbeitet vom ersten Tag an sofort. Also alles, was sozial ist, kann an den Sozialverband gerichtet werden. Ich bin selber auch im Kreisvorstand auf dem Festland. Wir treffen uns 3-mal im Jahr. Und da kriege ich dann noch mit, was zum Beispiel im Landesvorstand in Kiel oder auch im Bundesvorstand in Berlin gemacht wird. Zum Beispiel kämpfen die auch unheimlich für Kinderarmut oder für bezahlbaren Wohnraum. Letztes Jahr war eine Kampagne für Rentner. Diese 2000 Euro, die die Arbeitnehmer bekommen haben zum Teil, da wurde für gekämpft, dass die den also auch bekommen. Es ist noch nicht durch, mal gucken, was sich da noch tut. Aber die Rentner sind halt auch immer so ein bisschen, ja, die stecken immer so viel zurück. Und da wird halt auch unheimlich gekämpft. Und natürlich auch für Teilhabe für Menschen mit Behinderung. Da wird also auch unheimlich viel für gekämpft. Und das kriegt man jetzt so leider Gottes als normales Mitglied gar nicht so mit. Es steht zwar in der monatlichen Zeitung auch vieles drin, aber dadurch, dass ich halt auch noch eine Etage weiter bin im Kreisvorstand, kriege ich diese Sachen halt dann auch noch mit, was da überhaupt für dieses bisschen, für die 7,50 Euro im Monat noch im Hintergrund gekämpft wird.
0: Wie viele Fälle sind es denn hier auch für? Hast du da einen Überblick?
1: Weniger. Also mich rufen ganz viele an und die meinen ja, als erste Vorsitzende wäre ich diejenige, der man die Sorgen erzählen kann und ich würde beraten. Das muss ich jetzt nochmal klarstellen, das sage ich natürlich jedes Mal. Ich bin für die Bespaßung auf der Insel zuständig. Also wir machen Grillfeste, wir machen Weihnachtsfeste, wir machen Tagesausflüge und alles andere geht halt nach Husum. Und das tut mir auch echt leid. 2 Jahre hintereinander hatten wir Beratungen hier auf der Insel gehabt. Die sind dann 2-mal im Jahr gekommen. Aber es gibt natürlich auch ganz viele Sachen, die spontan. Ne? Ich kriege jetzt heute eine Ablehnung von der Krankenkasse und muss natürlich sofort. So, jetzt kommen die vielleicht erst im Oktober und dann ist es natürlich zu spät. Deswegen haben wir jetzt erstmal gesagt, wir lassen das fallen mit den Inseln besuchen. Allerdings wird auch in Niebüll Beratung jeden Dienstag angeboten. Natürlich auch mit Termin vorab. Aber ansonsten Husum ist immer telefonisch für alle erreichbar.
0: Und die meisten Sachen, die sind ja auch wahrscheinlich telefonisch wirklich zu regeln.
1: Ja.
0: Ich meine, man schickt Unterlagen per E-Mail
1: genau.
0: Und dann...
1: In der digitalen Welt, da haben wir es wieder, ne? ist es ja heutzutage echt ganz einfach, irgendwie mal eben schnell per E-Mail was hinzuschicken. Und wie gesagt, Hilfe mache ich sofort. Ich schicke alles gerne hin per E-Mail, wenn jemand keinen Scanner hat oder keine anderen Möglichkeiten, damit es schnell bei denen am Schreibtisch auch liegt.
0: Also wenn man irgendwelche Hilfe will oder eine Telefonnummer, die hast du auf jeden Fall immer parat.
1: Immer. Die habe ich neben dem Telefon hängen und da brauche ich nur einen Blick drauf werfen. Ich habe von Kiel, vom Mitgliederservice, ich habe von Husum, alles habe ich da hängen. 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
1: Verantwortlich für Düsse-Senn ist der Geschäftsführer von den Schleswig-Holsteinischen Heimatbund, Benjamin Adel Utmolfsee.

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0: 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Das Wetter für morgen Freitag, der 25. 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An Freitag trägt morgens über Ostholstein und das Lohnborgsche dichte Wolkenfälle auf. Das blifft zumeist dröch. Sünst Wessel und Sonnenschein und mal weniger, mal mehr Wolken. Höchstwerten 7 Grad in Hillingham, bet 8 Grad in Pinnberg, Stedenwies und Betendorf Röver. 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De Wiedernwetter Utsichten. An Sonnabend giftet afsiez von Nordfriesland ein zumeist dröge Start, af und to auch mit Sonnenschein. In Verlob von den Dach von der Nordsee her mehr Wolken. Für kurze Zeit mit ein bisschen Regen oder enkelte Schuhen. Höchstwerten 7 bis 20 Grad. Der Wind weit schwack bis mortig, af und an frischt he böig ob und dreht von Südwest ob Nordwest.

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Ein Dankeschön galt weder an alle Mitmogers und auch an den obenen Knoll Westküst für die Gerätschaften und für die Hölp, wie der Zurechtmogen zu der Sendung in Jim R. Studio. Verantwortlich für die Sendung ist Jürgen Bö und Heid.

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2: Verantwortlich für die folgende Sendung ist Harald Schuren. Čarko Jovacevic stammt ursprünglich aus dem Herzen Serbiens und ist mit den örtlichen Musiktraditionen groß geworden. Als er später nach Berlin zog, begann er, Kompositionen zu schreiben, die den Sound vom Balkan in sich tragen und sich fantasievoll, weltoffen, frisch und frivol präsentieren. Diese spielt er live mit brillanten Musikern, die es aus Bulgarien, Rumänien, Schweden, Russland, der Türkei oder den USA in das multikulturelle Berlin verschlagen hat. Alle Songs orientieren sich rhythmisch an fetten Balkan-Beats und den traditionellen Tänzen vom Balkan, wie Kolos und Čačeks. Die Band überschreitet auf aufregende Weise die Grenzen des Genres und spielt viel mehr, als man sich üblicherweise unter Balkanmusik vorstellt. Mit schrägen Gitarrenriffs, Rapgesang, Funk und derben Beats bringt Mr. Čarko den musikalischen Schmelztiegel zum Überschäumen. Die Kompositionen der Crossover-Band aus Berlin sind eine Mischung aus Roma-Musik, orientalischen und arabischen Elementen sowie Rock- und Popmusik, die schnell zu fesseln weiß und bei der man sich sofort bewegen will. Frisch, weltoffen, suggestiv und voller Fantasie. Am 13. August 2022 traten Mr. Čarko beim Frequenzen-Weltmusikfestival in Meldorf auf und einen Mitschnitt dieses Konzerts hören Sie jetzt. Es moderiert vorab Arndt Hauaken.
3: Weiter geht's. So, ihr habt ihn schon gesehen, unser nächster musikalischer Act, der kommt aus Serbien, hat aber mittlerweile in Berlin sein Zuhause gefunden. Čarko Jovacevic stammt ursprünglich aus dem Herzen Serbiens und ist mit der dortigen Musiktradition groß geworden. Später zog es ihn dann nach Berlin ins, ja, musikalische Hauptquartier Deutschlands. Und dort komponiert er den Sound, der fantasievoll, weltoffen, frisch und frivol den Balkan repräsentiert. Seine Songs orientieren sich rhythmisch an fette Balkan-Beats mit schrägen Gitarrenriffs, Rapgesang und Funk. Mr. Čarko, die spielen diese Mischung zusammen mit brillanten Musikern aus Bulgarien, Rumänien, Schweden, Russland, der Türkei und den USA. Mehr Multikulti geht eigentlich nicht. Das Motto der Band: Tanzen, als gäbe es kein Morgen. Liebe Menschen hier in Meldorf auf dem Rathausplatz, ich sehe das als Aufforderung an euch. Dobrodošli in Meldorf, willkommen im globalen Dorf. Hier sind Mr. Čarko. Viel Spaß!
4: Okay, Meldorf, seid ihr bereit? Komm ruhig ein bisschen mehr nach vorne. Wir haben hier 10 Meter, 100 Quadratmeter Platz für euch. Das klingt viel besser, ein bisschen vorne, genau.

0: Dankeschön.
1: Vielen lieben Dank. Und jetzt kommt ein Lied, die passt sehr gut zum Sommer. Und da geht es um einen Kumpel von uns, der heißt Pomste. Und das kommt danach. Jetzt kommt erstmal ein Lied über Damen und Herren, die wir einfach vereinfacht haben und wir haben die einfach genannt Bitches and Pimps.

0: Ihr seid großartig. Dankeschön.
1: Dankeschön. Wir sind so froh, dass wir hier sind. Super Publikum. Vielen lieben Dank. So, und jetzt kommt dieses Summer Song über unsere Kumpel Bomste. Und es geht um einem Eis. Und dann haben wir gedacht, Frau Bomste hat sehr, sehr, sehr, sehr Magnum-Eis geliebt und Langnese auch. Und vor allem Schoko-Eis. Und deswegen haben wir einen Song gemacht, die basiert auf diesem Rhythmus. 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Perfekt, that's it. Und der nächste Song heißt Bombs the Love.

Vielen Dank, Meldorf. Das ist so schön, hier zu sein. Bitte einmal einen riesen, dicken Applaus für euch. Ihr seid klasse. Vielen Dank, vielen Dank. Wir sind so happy, dass wir hier sind und

Wir spielen für euch ein sehr spezielles Lied. Es ist ein Tango. Es ist egal, ob ihr Tango tanzen könnt oder nicht. Hauptsache, ihr spürt die Leidenschaft. Und, Ladies and Gentlemen, Jarko Jovašević.

0: Oha. Jarko, weißt du, welches Lied jetzt dran ist? Das ist unser Lieblingslied.
1: Oh, ist das vielleicht zufällig Kolo?
0: Das ist Kolo Nummer 5. Wer von euch weiß, was ein Kolo ist? Sagt euch das was, das Wort Kolo? Eine Person. Okay, du erklärst es jetzt für alle. Nein. Ich habe nichts verstanden. Ich habe es versucht. Tut mir leid. Aber trotzdem möchte ich euch kurz einen Crashkurs in Kolo, einen Crash-Kolo-Kurs geben. Denn Crash-Kolo. Kolo ist der Balkantanz schlechthin. Egal ob in Serbien, Kroatien, Bulgarien, Rumänien, Griechenland, Mazedonien und so weiter und so fort. Texas ist nicht Balkan. Oh, man. Egal, wo man sich auf dem Balkan befindet, weiß man, wie der Tanz geht. Es ist egal. Es ist super leicht, super easy.

0: Sommer, wir haben Spaß, das Leben ist toll. Und wir sind aber auch sehr cool. Das ist der Balkan-Gesichtsausdruck. Ich habe Spaß, aber ich bin zu cool. So, wir probieren es nochmal mit dem Gesichtsausdruck. Zwei Schritte nach rechts, zwei Schritte nach links. Eins, zwei, drei und... Wir wackeln mit der Schulter. Das Leben ist toll. One, two, three. Okay. Na seht ihr, perfekt. Ihr tanzt Kolo. Kommt ihr alle aus dem Balkan?
1: Beste Publikum ever.
0: Es fühlt sich so an. Okay, jetzt nochmal from the top.
1: We have Maestro number one, Mr. Yannick Manteli.

0: love you.
1: Dankeschön. Wow, ihr seid so toll, Mann.
0: Katja, would you like to introduce the next song?
1: Oh my God. Oh my God. Also, dieses Lied ist für alle Ladies und alle, die Bock haben zu tanzen und sich wie die Bombe zu fühlen. So, es heißt Ticking Bomb. Ich habe eine kleine Choreografie mir ausgedacht. Ich weiß nicht, ob es funktioniert. Also ich bitte euch, alle Ladies und alle, die tanzen wollen, macht mir nach und danach sagt ihr mir, ob es euch gefallen hat oder nicht.
0: Wie geht die Bewegung, wie geht die Choreografie?
1: Das zeige ich.
0: Aha, okay, das zeig ich. Das learning, zeig by ich. Doing, learning by doing.
1: Entschuldigung, das zeige ich nachher. Wenn es soweit ist. Ich bin so aufgeregt.

0: Dankeschön.
1: Super Choreografie, Katja. Es hat super geklappt. Die Leute sind einfach
0: total begeistert. Na, ihr habt das super gemacht. Dankeschön.
1: Toll, liebe Leute, toll, toll, toll. Hey, wir haben ein paar CDs. Da ist der Merch-Stand. Nach dem Konzert sind wir da und trinken Bier mit euch. Kommt vorbei. Wir haben 3 coole CDs, T-Shirts, noch so Taschen und richtig coole Sachen. Und der nächste Song kommt von unserer zukünftigen Platte, L'Amour Fatal. Die wird irgendwann im Januar erscheinen. Und der Song ist Cold Black, Cold Ground.

Vielen, vielen, vielen Dank. Ihr seid toll, das hat echt Spaß gemacht. Wir sind jetzt gekommen zu unserem letzten Stück, aber das ist mein Lieblingssong. Und die spiele ich euch von meinem kleinen Radio. Ein kleines weißes Gerät. Funktioniert einwandfrei, immer. Es hat noch nie, warum?

Dankeschön.

Vielen lieben Dank.

seine Musik, seine Vision mit der Welt zu teilen. Er ist heute da auf dieser Bühne. Ladies and Gentlemen,

0: We love you.
1: Vielen
0: Thank you so
1: Dank.
0: Much.
1: Danke, Mildorf.
2: Das war ein Mitschnitt des Konzertes von Mr. Charco beim Frequenzen Weltmusikfestival in Meldorf am 13. August 2022. Verantwortlich für die vergangene Sendung ist Harald Schuren.
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Herzlich willkommen zu einer neuen Ausgabe der Blackbox. Und heute gibt es Musik von Fool's Garden. Dies war eben der Song I Burn aus dem aktuellen Album Rise and Fall. Das Album ist in diesem Jahr neu erschienen. Und jetzt als nächstes gibt es den Titelsong dieses Albums Rise and Fall.

Rise and Fall von Fool's Garden aus dem gleichnamigen Album, das im Jahr 2018 erschienen ist. Wir haben ja jetzt inzwischen schon 2019. Als nächstes gibt es das Album, das davor erschienen ist, von Fool's Garden, Who is Joe King? Und daraus spiele ich jetzt den Song Innocence.

Das waren Fool's Garden mit Innocence zusammen mit dem deutschen Filmorchester Babelsberg aus dem Album Who is Joe King. Daraus auch der nächste Song Water.

Hier ist Westküste FM mit der Blackbox und das waren eben Fool's Garden aus ihrem Album Who is Joe King, der Song Water. Weiter geht's jetzt mit Fool's Garden wieder und dem Song Count on Me.

Ja, da hat sich nun aber ein anderer Song eingeschlichen. Das war nicht Count on Me, sondern Lemon Tree. Dafür spiele ich jetzt Count on Me.

Count on Me, das waren Fool's Garden. Habe ich eben gespielt aus dem Best-of-Album High Times. Und jetzt habe ich ein Album auflegen von Fool's Garden, Ready for the Real Life. Und aus diesem Album spiele ich den ersten Song, Welcome.

Hier ist die Blackbox auf Westküste FM. Und das waren eben Fool's Garden aus ihrem Album Ready for the Real Life, Welcome Sun. Und auf diesem Album ist übrigens auch der Song Count on Me vertreten, den ich davor gespielt habe. Und jetzt gibt's noch drei Songs aus dem Best-of-Album High Times von Fool's Garden. Als ersten Song habe ich jetzt Rainy Day herausgesucht. Viel Spaß!

Und hier ist immer noch die Blackbox auf Westküste FM. Und das war eben immer noch Fool's Garden mit dem Song Wild Days. Und nein, das war natürlich nicht Wild Days, sondern Rainy Day. Und als nächsten Song spiele ich jetzt Home.

Das war der Song Home von Fool's Garden. Und jetzt kommt tatsächlich Wild Days. Und dieser Song ist auf dem Album Dish of the Day erschienen von Fool's Garden, Wild Days.

Und hier ist immer noch die Blackbox auf Westküste FM. Und das war eben Fool's Garden mit Meanwhile aus ihrem Album Dish of the Day. Und heute spiele ich ja ein paar Songs von Fool's Garden. Und zum Ende der Sendung gibt es noch zwei Songs aus dem aktuellen Album, das ich am Anfang auch schon mal vorgestellt hatte, Rise and Fall. Und daraus gibt es als nächstes den Song Save the World Tomorrow.

Save the World Tomorrow. Das waren Fool's Garden aus ihrem aktuellen Album Rise and Fall. Daraus auch der nächste Song, Boys.

Das waren Fool's Garden mit dem Song Boys aus ihrem Album Rise and Fall. Und bevor ich jetzt noch einen Song aus diesem aktuellen Album von Fool's Garden spiele, möchte ich mich verabschieden. Die nächste Folge der Blackbox kommt dann wieder kommende Woche, Donnerstag ab 19 Uhr. Ich wünsche jetzt allen noch viel Spaß beim weiteren Programm auf Westküste FM. Und jetzt kommt, wie gesagt, noch ein Song von Fool's Garden aus ihrem aktuellen Album Rise and Fall, der Song Mary, Mary.

0: Und verantwortlich für die letzte Sendung ist Mike Schlieker aus Friedrichskoog.
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6: 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Die Piratentage sind am Donnerstag von 12 bis 22 Uhr und am Freitag und Samstag von 11 bis 22 Uhr sowie am Samstag von 11 bis 18 Uhr geöffnet. 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

Hallo, liebe Leute, hier spricht wieder euer Professor Rock'n'Roll, Peter Jakubowski aus Husum, der Verantwortliche für diese Sendung. Dieses Mal geht es um die Transformation der Gruppen Savoy Brown und Black Cat Bones zur neuen Band Foghead in der Zeit vom Dezember 1968 bis Januar 1971 bzw. Juli 1972.

Im Dezember 1968, als Tony, genannt Town Stevens, von Zebedee zur Gruppe Savoy Brown stieß, die vom beständigen Gitarristen Kim Simmons geführt wurde, waren sie vereint. Lonesome Dave Peverett, Rhythmusgitarre, Gesang, Roger Earl, Schlagzeug und Percussion und Town Stevens, Bassgitarre und Gesang, bildeten von nun an das Rückgrat von Savoy Brown. Mit Chris Yolden, Gesang, Gitarre, Mundharmonika und Kim Simmons spielten sie die restlichen Titel für die dritte LP Blue Matter im Dezember 1968 ein. Sie wurden aus einem Live-Konzert vom 6. des Monats im City of Leicester College of Education in Scrabstoft, Leicestershire, ausgesucht. Diese Aufnahmen waren die einfachste Möglichkeit, unter der Produktion von Mike Vernon noch schnell Titel vor einer großen US-Tournee einzuspielen. Folgende drei Titel wurden ausgewählt: Maybe Wrong, eine Dave Peverett-Komposition, der Louisiana Blues und zum Schluss auch noch von Savoy Brown, It Hits Me Too.

Übrigens spielte Bob Hall noch mit am Klavier, der zu diesem Zeitpunkt schon nicht mehr festes Mitglied von Savoy Brown war. Die LP Blue Matter erschien dann im Mai 1969 bei Decca Records im UK und kam nach der Veröffentlichung in den USA dort auf Platz 182. Dave Peverett übernahm den Liedgesang bei den Live-Titeln, da der Sänger Chris Yeldon sich eine Stimmbandentzündung zugezogen hatte. Während der Aufnahmen zur nächsten LP mit dem Titel A Step Further wurde im Mai 1969 auch ein Medley live aufgenommen, das neben einem Song von Jimi Hendrix mehrere Rock'n'Roll-Titel beinhaltete. Da sich Peverett, Stevens und Earl wie Erfüllungsgehilfen von Simmons vorkamen, entstand die Idee, auch lediglich zu dritt im Studio zu jammen und letztendlich eine ganze LP von Rock'n'Roll-Titeln einzuspielen, die allerdings erst später veröffentlicht wurden. Davon dann mehr in der zweiten Sendung. Wir hören nun folgende Titel, wobei der letztgenannte das Medley darstellt. Und zwar erstmal die Titel Life's One Act Plan und I'm Tired und dann zum Schluss dieses Medley, nämlich den Savoy Brown Boogie von Savoy Brown mit den Titeln Feel So Good, Whole Lotta Shakin' Goin' On, Little Queenie, Purple Haze und Hernando's Hideaway. A Step Further wurde im September 1969 im UK veröffentlicht. Nach der Veröffentlichung in den USA Ende 1969 kam die LP dort auf Platz 71 der LP-Charts. Das war schon eine erhebliche Steigerung. Bevor ich die Titel spiele, verabschiede ich mich als euer Professor Rock'n'Roll, Peter Jakubowski aus Husum, der Verantwortliche für die gehörte Sendung. Bis zur nächsten Woche.

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1: Verantwortlich für die nachfolgende Sendung ist Peter Maywald.

Ein herzliches Willkommen zu einer neuen Ausgabe von Maywalds Corner. Peter Maywald begrüßt Sie und euch ganz herzlich und wünscht viel Spaß beim Zuhören.

Beruhigende Töne in diesen wilden Zeiten. Sephir von Peter Materna und Jasper van 't Hoof von ihrem Album Skyline, welches am 13.11. erscheint. Filigraner, künstlerisch aufregender Klang trifft auf barocke, raumgreifende Klangwucht. Ein Rendezvous zweier Profis, bei dem der Funke hörbar überspringt. Die Rede ist von den beiden eben schon erwähnten Musikern, dem Saxophonisten Peter Materna und seinem Kollegen, dem Pianisten Jasper van 't Hoof. Zusammen kreieren sie einen Dialog namens Skyline, voller Leidenschaft, voller Inspiration und voller Begeisterung. Und wir hören einen zweiten Titel aus diesem Album. Wir hören den Song Flow.

Flow vom Album Skyline von Peter Materna und Jasper van 't Hoff. Das alles bei Maywalds Corner mit mir, mit Peter Maywald am Mikrofon. Wenn Sigi Loch, der sogenannte Co-Founder des Jazz-Labels ACT, seinen 85. Geburtstag feiert, dann ist Party angesagt. The Gallery Concerts 4 ist erschienen. Sommerfest mit Lars Danielsson, mit Daniel Garcia, mit Wolfgang Hafner, mit David Hellbock, Kalle Kalima, Nils Kugelmann, mit Nils Landgren, Magnus Lindgren, Jakob Manns, Cecil Norby, Emma Ravitsch, Erik Schäfer, Andreas Scherer, Johanna Sommer, Florian Willleitner und Michael Wolny. Sie alle waren zu Gast bei diesem Sommerfest. The Opposite, The Turmoil, Unexpected Love, Hymn for Sophie Scholl, Traveler's Melody, The Leyenda del Tiempo, Kaspar Radio, Lady Madonna und Woolly Earth. Created bei Andreas Brandes und produziert bei Sigi Loch von ACT, The ACT Company. Ich wünsche viel Spaß bei der Geburtstagsfeier für Sigi Loch.

Maywalds Corner mit Peter Maywald am Mikrofon und mit dem Sommerfest mit The Gallery Concerts Volume 4 zu Ehren des 85. Geburtstags von Sigi Loch, dem Co-Founder des Plattenlabels ACT. The Opposite, The Turmoil, The Turmoil. Unexpected Love, die Hymne für Sophie Scholl, Traveler's Melody, La Leyenda del Tiempo, Caspar Radio, Lady Madonna und Woolly Earth. Lars Danielsson am Double Bass und Cello, Daniel Garcia am Piano, am Schlagzeug Wolfgang Hafner, David Helbock am Piano, Kalle Kalima, elektrische Gitarre, am Double Bass Nils Kugelmann, an der Posaune Nils Landgren, Magnus Lindgren an der Flöte, Jakob Manz als Saxophon, dann Cecilie Norby, Vocals, Tenorsaxophon Emma Ravitsch, Erik Schäfer an den Drums, Andreas Scherer, Voice und Mundpercussion, Johanna Sommer am Piano, Florian Willleitner an der Violine und am Gesang und Michael Wollny Piano. Weiter geht es bei Maywalds Corner mit einem anderen Genre. Wir kümmern uns jetzt ein bisschen um Metal, um Progressive Rock und Classic Rock und Pop. Wir kommen zu Rathgen und zum Album Our House und aus diesem Album hören wir den

Farewell to You von Rutgen, von ihrem neuen Album Our House. Und wir machen ja zum Abschluss sozusagen weiter mit Martin Levac. Martin Levac ist ja quasi das Double par excellence von Phil Collins. Und Martin Levac hat sich zusammen mit einigen Musikern zusammengetan im Girard-Studio in Kanada und hat den alten Klassiker von Genesis, Supper's Ready, neu aufgenommen. Ich denke mal, das ist eine wahnsinnige Rausschmeißermusik sozusagen, fast 25 Minuten lang. Und ich wünsche viel Spaß weiterhin beim Zuhören. Okay.

Habe ich zu viel versprochen? Supper's Ready, der Genesis-Klassiker aus dem Jahre 1972, mit Martin Levaque an den Vocals und am Schlagzeug, Bass und Keyboard Marc Girard, Keyboards Jean-François Duchesne und an der Gitarre François Larouche. Eine Kollaboration des Girard Studio Works und Studio Ba-Pum. Tja, das war sie, die heutige Ausgabe von Maywalds Corner mit mir, mit Peter Maywald. Und mir bleibt nichts weiter übrig, als mich wie immer von euch und von Ihnen mit einem Diener zu verabschieden, nicht ohne den Hinweis zu vergessen, hört weiterhin gute Musik und hört natürlich Radio. Tschüss, bis nächste Woche und bleibt bzw. bleiben Sie gesund. Und für die letzten 2 Stunden hier im Radio war ich verantwortlich. Ich hoffe, es hat euch und Ihnen ein bisschen Spaß gemacht. Und tschüss.

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2: Bis zum 18. Februar findet jeden Freitag um 17 Uhr die öffentliche Feierabendführung Noah. Theaterfiguren erzählen von Hoffnung statt. Das Poppenspielermuseum im Schloss Husum zeigt in seiner neuen Ausstellung Figuren unterschiedlichster Art zur biblischen Noah-Geschichte. Neben der als Schattentheater aufgebauten Arche findet man hier auch verschiedene thematisch ergänzende Exponate von Richard Heitzmann und Otto Backmann. Anmelden kann man sich vorher telefonisch bei 04841 2545 oder per E-Mail unter kasse@museumsverbund-nordfriesland.de. Der Zugang zur Führung ist im Eintritt inbegriffen.
3: Von April bis Oktober lädt das Museum Haus Peters in Tethenbüll jeden Donnerstag um 14 Uhr zu einem kurzen Sondervortrag ein. Unter dem Titel Tag im Bilderbuchdorf Tethenbüll erfahren Besucher Wissenswertes über die Dorfgeschichte, die Kirche und das historische Haus Peters. Die Vorträge bieten einen kompakten Einblick in die Geschichte des Ortes und eignen sich ideal für Gäste, die das Bilderbuchdorf näher kennenlernen wollen. Die Teilnahme ist kostenfrei, eine Anmeldung ist nicht erforderlich. Weitere Informationen gibt es unter bilderbuchdorf-tethenbüll.com.
2: Am Montag, den 28.09. hält Doktor der Philosophie Heiko Liepert vom Philosophischen Seminar um 19 Uhr im Forum des Schulzentrums Westerland seinen Vortrag Toleranz und Identität über wechselseitiges Verstehen und Aushalten. Weitere Informationen findet ihr unter www.schuck.uni-kiel.de.

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2: 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Dienstags 10.15 Uhr vor der Touristinfo Markt 26 in Garding.

0: 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Dabei lohnt es sich, genauer hinzuschauen. Viele Stücke sind echte Einzelstücke, die mit viel Zeit und Kreativität entstanden sind.
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1: 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Von Westen im Anmarsch die Wetterfee mit der angenehmen Stimme. 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
3: Am Freitag, den 25. September, findet um 18 Uhr im Bürgerhaus von Heide das Frauenfest. Mutig, stark, selbstbewusst statt. Ein Abend voller Kreativität, Austausch und Ermutigung erwartet dich. Unter anderem gehören dazu Malaktionen mit den KünstlerInnen Ina Berg und Birgitta Jasper und leckeres Fingerfood. Eine Anmeldung ist erforderlich und die Plätze sind begrenzt. Anmelden kann man sich bei monika.schmudde@kirche-dithmarschen.de oder unter 0170 55 43 00.
4: Am Samstag, den 26. September, verwandelt sich das historische Packhaus in Tönning ab 20 Uhr in einen stimmungsvollen Irish Folk Pub, denn The Stokes kehren nach Tönning zurück. Wortreich, stimmgewaltig, leidenschaftlich und mit viel Gefühl für das Herz der Menschen auf der grünen Insel formuliert die Band immer wieder aufs Neue eine musikalische Liebeserklärung an ein Land und seine kulturelle Tradition. Der Abend beginnt um 20 Uhr im historischen Packhaus in Tönning. Karten gibt es unter www.reservix.de.
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